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1: Hallo und herzlich willkommen zu einer neuen Ausgabe von Herms Promi Corner. Ich freue mich sehr, einen tollen Musiker auf der anderen Seite der Zoom-Leitung sehen zu dürfen. Ihr werdet ihn gleich hören. Erstmal herzlich willkommen, Christoph Latkowski.
2: Moin, herzlich, grüß dich. Schön, dich kennenzulernen auf diese Art hier.
1: Persönlich ist es natürlich immer am angenehmsten, da hast du natürlich recht, aber dank Corona haben wir auch gelernt, solche Sachen zu machen, und das hilft uns ja dann auch weiter, die Musik so ein bisschen zu publizieren, wie wir das gerne hätten, und dieses Medium können wir dazu gut nutzen. Christoph, ich würde, bevor wir über dein aktuelles Album Latkows Hashtag selten so gelacht kommen, mal in die Zeit zurückreisen, wo bei dir alles anfing. Bist du jemand, der aus einer musikalischen Familie kommt? Oder bist du Blockflöte in der Grundschule groß geworden?
2: Blockflöte durch meinen Vater, das hat er sehr gerne gespielt. Und auch Gitarre. Dementsprechend musikalisch bin ich als junger Stift geprägt und aufgewachsen so worden. Genau.
1: Wann hast du aber gemerkt, dass vielleicht Musik eine größere Rolle spielt als vielleicht für deine Freunde oder Mitschüler, Mitschülerinnen, dass du sagst, okay, ich habe da eine größere Verbundenheit vielleicht als nur Musik zu hören oder nebenbei wahrzunehmen, wie viele das ja dann machen?
2: Ich war sehr früh mit 10, glaube ich, ein Fan von Punkrock und kam zu Bands wie The Bates damals, also die aus Kassel, die gibt's auch nicht mehr. Hab dann irgendwie angefangen, die Songs nachzuspielen und wollte einfach das selber können und hatte dann irgendwie Songs von denen mir vorgenommen und spielte die dann. Also ich hatte ein klares Ziel, ich wusste, ich will diesen einen Song, The Lips of Jane Mansfield, wollte ich nachspielen, und dann habe ich mir ein Songbook genommen von den Bates und dann ging das los. Dann konnte ich dann in einer Woche oder was, konnte ich diesen Song spielen mit 4 Akkorden, und dann war quasi die Saat gesät. Wie man den schon sagt, ne? Ist ja so.
1: Dann frage ich jetzt mal ein bisschen konkreter. Kannst du dich noch an deinen ersten Song, den du komponiert und getextet hast, erinnern? Oder gibt es den vielleicht noch irgendwo?
2: Den gibt es auch noch. Ich habe den letztens irgendwie vor 2, 3 Tagen, fiel mir der tatsächlich lustigerweise wieder ein, als ich mit Freunden zusammen saß und habe den kurz gespielt. Ja, den gibt's noch. Der heißt Sagst du, denk ich, ist nie rausgekommen. Wurde mal aufgenommen damals. Und dann habe ich ihn aber nochmal neu aufgenommen, dann später. Auch spannend, die beiden Versionen irgendwie gegenüberzustellen so. Müsste ich aber suchen, Herms.
1: Nein, mich interessiert das immer so mal ein bisschen, die Anfänge zu kommen. Bei mir war es halt in den Teenager-Zeiten. In den 80ern hattest du ja nicht diese großartigen Aufnahmemöglichkeiten. Hast du den Kassettenrekorder mitten im Proberaum gestellt. Wenn du das heute dir anhörst, denkst du, oh Gott, oh Gott, oh Gott. Aber so war das damals halt. Andere Möglichkeiten hatten wir nicht. Wenn ich das richtig gelesen habe, lebst du schwerpunktmäßig in Berlin. Du pendelst aber zwischen Lübeck und Berlin so ein bisschen hin und her. Das kommt auch, da komme ich gleich nochmal drauf, steht auch auf dem Booklet in der Einleitung. So nenne ich das jetzt einfach mal ein bisschen davor. Aber ich bleib mal bei Berlin, weil das ist ja nun eine Musikerstadt, in Anführungsstrichen, genauso wie Hamburg, eine große Szene. Was ist das Besondere für dich an Berlin, so mal grundsätzlich vielleicht?
2: Du kannst in Berlin alles haben. Also es gibt auf der einen Seite, kannst du dich auf die Straße stellen, kannst Straßenmusik machen, kannst dein Geld mit S-Bahn-Musik verdienen. Auf der anderen Seite kannst du in angesagten Clubs spielen. Hast auch vom Publikum sowohl das eine als das andere. Kurioserweise ist das Publikum in angesagten Clubs extrem kritisch gerne. Und so, also du hast es oft schwer in Berlin, die Menschen zu erreichen, habe ich so das Gefühl. Oder auch, wenn ich selber auf Konzerte ging, die Erfahrung gemacht, dass das Publikum oft sehr skeptisch war oder auch sehr kritisch. Und wenn du aber das aus der Hand machst und impulsiv bist, was ich früher lange war, immer mich irgendwo hingestellt habe und Gitarre gespielt habe und gesungen habe, dann hast du da immer auch Begegnungen und interessierte ZuhörerInnen getroffen, die dazugehört haben und mit denen du dann auch ins Gespräch kamst. Also hast eigentlich alle Möglichkeiten so. Spannend finde ich einfach, dass sich Musik oder die Szene einfach so krass verändert, ne? Also die Clubs gehen irgendwie alle dicht so. Es gibt kaum oder selten die alten Anlaufstellen für handgemachte Musik. Man muss da irgendwie schon auf sich neu erfinden und gucken, wie kann man diese handgemachte

0: Musik, von der ich ja ein Fan bin, du ja wahrscheinlich auch. Wie kann man das noch irgendwie an die Leute bringen, so, ohne dass man sich nur noch auf Instagram oder TikTok begegnet, so? Das ist auch auf jeden Fall eine Herausforderung. Da ist dann, um jetzt den Bogen zu schlagen, zu Lübeck zum Beispiel, dann sowas Provinzielleres wie Lübeck wiederum dann auch schön, weil du kannst da leichter in Kontakt noch treten. Da ist das dann, da ist man dann oft sehr, sehr, sehr dankbar, dass es Live-Acts überhaupt gibt, die kommen und spielen, weißt du? So.
1: Mir fallen jetzt Lübeck, weil ich in Schleswig-Holstein bin, eben Tonfink, den Riders Club fallen mir jetzt so als erstes zum Beispiel ein,
0: Genau,
1: wo
0: genau.
1: man wirklich so handgemachte Live-Bands auch noch sehen kann.

0: Weil du es gerade sagtest, Publikum, gehe ich mal ein Stück weiter zurück. Rituale, bevor du sozusagen auf die Bühne gehst oder auftrittst, gibt es da irgendwie Rituale oder solche Sachen, die da 20 Minuten vorher sein müssen oder eher nicht?
1: Ja, also schon, ich finde es schon wichtig, dass man sich so zusammen, jetzt als wir gespielt haben bei der Release-Show, wir waren zu viert, da haben wir uns alle so zusammen nochmal, alle umarmt, haben nochmal versucht, so uns so zu spüren, aufeinander zu hören. Das finde ich immer sehr, sehr, sehr schön, wenn das so vor Konzerten passiert. Das hatte ich auch mit Von Eden immer gemacht. Und für mich, ja, ich versuche, wenn ich nervös werde, versuche ich so ein bisschen meinen Vagus zu stimulieren und zu gucken, dass ich ja einfach runterkomme und nicht zu sehr im parasympathischen Nervensystem hänge. Ich glaube, neben sympathischen, genau. So rum war es. Das verwechsel ich gerne mal.
0: Wichtig ist dir dann aber, wenn du auf der Bühne bist, der Austausch mit dem Publikum. Ich meine, gerade wenn du sozusagen als Frontman da stehst und deine Texte darbietest, um das jetzt mal ein bisschen so zu formulieren. Es gibt ja einige, wo du einfach sagen könntest, die Sänger können sich auch umdrehen, an die Wand singen, die interessiert eigentlich nicht, was im Publikum passiert. Wie ist das bei dir?
1: Nee, ich mag schon sehr die Interaktion. Ich meine, die Musik ist sehr persönlich. Das ist immer wirklich auch herausfordernd, dann zwischen den Songs eine Tonalität zu treffen, die nicht zu albern ist, weil das habe ich vielleicht früher mehr so gemacht. Da habe ich die Musik, die ich gemacht habe, mit meinen Bands mehr als so eine Art, ja, keine Ahnung, freudiges Happening verstanden oder so. Und ich habe das Gefühl, bei Hashtag selten so gelacht, ist es doch ein bisschen breiter, so von der, einfach von der Spanne und von den Inhalten. Ja, plus Erfahrungen der letzten Jahre ist es schon herausfordernd jetzt gewesen und auch jetzt für die kommende Tour wird es auch herausfordernd sein, eine Tonalität zu treffen, die mich da nicht so rauswirft aus den Inhalten der Mucke, ne? Dass man sich quasi auf schlechteste Art und Weise nicht auskontert selber, sondern guckt, wie ist die Tonalität im Raum, wie geht's den Leuten gerade. Ich habe auch jetzt bei der Release-Show, habe es auch bestuhlt gemacht. Das war eigentlich eine gute Entscheidung, weil ich das Gefühl hatte, man ist jetzt nicht so eine Musik wie vor 15, 20 Jahren, wo man da stand mit Gitarre und dann irgendwie so Rockstar-mäßig da daherkam, sondern es ist eben, ne, auch Mucke zum Nachdenken, so teilweise, auch gerade durch die deutschen Texte. Und deswegen ist es vielleicht auch angenehm, da einfach sich so ein bisschen berieseln auf bestmögliche Art und Weise zu lassen und ein Ambiente zu schaffen, wo, ja, wo man auch mitgehen kann. Du kannst trotzdem ja aufstehen und auch mitgehen, auch gerne körperlich und so. Aber gleichzeitig versuche ich halt, einen Raum zu schaffen, der angenehm ist, sowohl für die Zuhörenden als auch für die Spielenden. Und da macht so ein muggeliges Ambiente, habe ich so jetzt die Erfahrung gemacht, am meisten Sinn, so, weißt du, und da steht das, die Musik steht ja eh für sich und ich habe das Gefühl, da fühlt man sich einfach wohl, weißt du?
0: Wie gesagt, ich bin in meinem Alter jetzt inzwischen, wenn man so in den 50ern ist, dann ist ein Stuhl schon viel besser auch für den Rücken. Also das gebe ich dir durchaus letztendlich recht. Dann lass uns noch mal ein bisschen näher eingehen auf Hashtag selten so gelacht, wie das Album jetzt insgesamt fertig war, die CDs gepresst waren, es veröffentlicht wurde. Was war das Gefühl bei dir? Wie fühlte sich das, ich sage jetzt mal so, im Bauch an?
1: Ich habe ja, genau, ich tue mich eigentlich immer so schwer mit, also ich hatte letztens die Frage von einer Kollegin, was fällt dir leichter, Christoph, anfangen oder aufhören? Und ich hatte gesagt, aufhören fällt mir schwerer, beziehungsweise auch das Loslassen. Und auf der einen Seite ist es natürlich befreiend zu wissen, man hat hier was konserviert, man hat was geschafft, man gibt doch was frei, man gibt was preis, man entlässt es in die Welt, so dieses kleine Kind, das man da irgendwie hat, mit ganz vielen helfenden Händen. Und gleichzeitig bleibt die Platte ja. Ich habe das Gefühl, die ist so universell. Die hat eine lange Lebensdauer, weil sie so, ich habe das Gefühl, zeitlos ist und auch so universell ist in Bezug auf viele Themen wie Selbstermächtigung und eben auch das Loslassen. Das thematisiert die Scheibe ja auch. Und von daher ist sie einfach auch für die Zukunft ein guter Begleiter. Also, ne, also vielleicht ein Begleiter, der auch gut reifen kann und gut älter werden kann und mit mir, neben mir so weitergeht und weitermacht, ohne dass er mich irgendwie erschwert, sage ich mal, oder noch nicht raus ist, weißt du, weil man trägt ja die Dinge dann ja auch immer so mit sich mit, wenn man, gerade wenn man Songs macht, dann, ne, dann grübelt man ja so und wie macht man es, wie finalisiert man es und so und in dem Moment, wo es los ist oder raus ist, kann man es irgendwie dann erst loslassen. Die Platte ist auf der einen Seite eben eine Erleichterung und auf der anderen Seite ein zukünftiger Begleiter, finde ich, weil viele Themen und Inhalte auf der Scheibe einfach noch für jetzt und auch für die Zukunft wichtig sind und sein werden.
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0: was mich sehr angenehm überrascht hat und was ich auch nicht erwartet habe. Ich gehe jetzt mal auf den ersten Song ein, da steht einfach nur Intro. Und bei den meisten Intros ist es ja irgend so eine Instrumentalgeschichte oder irgendjemand erzählt kurz was und dann leitet das sozusagen über in den ersten Song. Bei dir fand ich das sehr bemerkenswert, dass du eben auch die Aussagen kam, zurück aus der Angst, dass man so ein Bild auch schon von dir vielleicht ein bisschen kriegt, okay, das wird hier jetzt nicht unbedingt so leichte Kost in Anführungsstrichen, sage ich jetzt einfach mal, sondern da sind auch Themen dabei, wo man sich vielleicht auch in Ruhe mal zurücklehnen muss und die Platte in Ruhe anhören muss, also nicht nebenbei beim Bügeln, beim Abwaschen oder beim Staubsaugen, um da jetzt mal so ein paar Beispiele zu nennen. Aber was
1: Die klassischen Hausmann-Attribute, genau.
0: genau. Auch im Booklet, du leitest ja sozusagen mit der ersten Seite, wo du dann auch erzählst, dass viele Songs auf der A24 im Stau oder du der Verursacher des Stau warst, mal da bist, machst eine große Tür auf, was dich persönlich anbelangt, finde ich. Ich finde im Nachgang eigentlich das ganz clever gemacht sozusagen, also ob das nun bewusst war oder nicht, das Ding wirklich Intro zu nennen. In dem wahrsten Sinne, ich trete durch die Tür, um das jetzt zu bleiben, und du erzählst, ich komme zurück aus der Angst. War dir das wichtig, auch eine Einleitung zu schreiben im Booklet und auch eben das Ding so Intro zu nennen, so nach dem Motto, kommt rein, ich erzähle euch jetzt vielleicht auch vieles Persönliches von mir?
1: Ja, anders geht's nicht. Also du kannst nach 7 Jahren, ich komme nach 7 Jahren, ich war 7 Jahre eigentlich künstlerisch gefühlt ja raus. Also ich habe einfach so viele andere Dinge gehabt, privat, und hatte nicht wirklich die Möglichkeit, mich künstlerisch zu outen oder neue Wege zu gehen, und brauchte einfach Zeit, um mich dann auch letztlich wieder aus dieser Zeit so ein bisschen zu emanzipieren. Es bringt nichts mit einem einseitigen Gefühl, so geht's mir, oder einem negativen Gefühl, rauszukommen und in die Welt zu gehen. Ich hab gesagt, hätte ich die Platte früher gemacht, wäre es einfach nur ein Punk-Album geworden, was aber jetzt nicht so, wahrscheinlich nicht so, ne, das hätte eine sehr kurze Lebenserwartung gehabt, weil, ne, so, und ich habe das Gefühl, dass Hashtag selten so gelacht schon breiter ist und reflektierter und so weiter. Und deswegen musste ich also in der Veröffentlichung, und auch wenn man die Platte dann hat und vor sich hat, glaube ich, ein bisschen ausholen, um zu sagen, ey, guckt mal, Leute, ich brauche ja kurz ein Intro. Sowohl textlich, also in der Platte, für die sich das überhaupt noch kaufen, das sind ja auch nicht so viele, ne, die dann sagen, wir kaufen uns die Vinyl oder die CD, aber für die ist das dann eben auch wichtig, für solche Personen, um einfach, das finde ich, gehört auch dann dazu, wenn man eine CD hat oder macht, dann muss man so ein bisschen mehr noch oder kann man in die Tiefe gehen. Und das wollte ich einfach nutzen, sowohl ich wollte musikalisch darauf vorbereiten, und ich wollte aber auch da schon irgendwie ein Zeichen setzen für andere, die genau wissen, wovon ich rede. Die wollte ich halt irgendwie auch abholen im Zuge dessen, weil inhaltlich geht ja dann eben vieles ums Familienrecht oder um Elternschaft, und das sind ja so, oder auch um Kinder, und das ist ja so ganz viel, was mich als Vater in den letzten Jahren bewegt hat. Und da wollte ich einfach erstmal klar machen, wer ich mittlerweile bin. Und auch Menschen ansprechen, die vielleicht in einer ähnlichen Situation sind, so. Und auch sein werden. Und deswegen wollte ich das ein bisschen vorausschicken, um es so ein bisschen konkreter zu machen in Bezug auf die Interpretation der Texte, weißt du?
0: Christoph, du hast zu allen Songs Videos gemacht. Haben Videos für dich auch eine besondere Bedeutung, bevor ich jetzt auf den einen oder anderen Song eingehe?
1: Ja, dadurch, dass das Album so eine Art Konzeptalbum ist, also das Konzept hat sich tatsächlich im Laufe der Visualisierungen der einzelnen Songs dann ergeben, ne? Ich hatte eine erste Idee, das war Gleiches, und dann zog sich das halt wie so ein Faden durch die ganze Platte mit den Masken, dass ich gesagt habe, ne, die Masken stehen für unangenehme Gefühle oder Dinge oder Eigenschaften, die man nicht kontrollieren kann. Damit wollte ich ganz bewusst spielen und auch durchziehen wie einen roten Faden. Das Rückwärtsthema war für mich wichtig. Ich habe zwei Videos rückwärts laufen lassen zum Beispiel. Wollte das Ganze dadurch irgendwie in so eine Konzeptionalität bekommen, wo man einfach, weil ich ja eben Filmemacher auch bin oder Schauspieler und Regisseur, und dachte, wieso nutze ich das nicht? Und diese Skills oder auch diese Verbindungen zu FreundInnen, die halt beim Film auch sind und arbeiten und mir dabei sehr gut geholfen haben, das macht total Sinn. Wenngleich ich weiß, dass Videos nicht mehr so klicken wie noch vor 10 Jahren, was total schade ist. Wir leben in diesem, also vor allem in den letzten 2 oder 4 Jahren, im TikTok-Zeitalter, wo ich das Gefühl habe, ich nehme mich selber dabei auch nicht raus. Menschen nehmen vor allem so Shorts wahr, diese 15 Sekunden sind und so. Und das ist aber nicht so meine Erzählweise. Also ich kann in 15 Sekunden nicht einen ganzen dramatischen Bogen erzählen. Ich versuch's so für Social Media, okay, ein paar, ne, Snippets und so. Und trotzdem versuche ich einfach in dieser Erzählweise zu bleiben. Die Songs sind ja auch nicht so wie jetzt die jetzigen TikTok-Songs, sage ich mal, sind 1 Minute 50, bestehend aus einem Chorus, aus einer Strophe und Chorus, Strophe, Chorus, sondern ich habe schon auch noch einen Zwischenteil. Ich habe schon auch noch mal eine 4,5-Minuten-Nummer. Ich habe, weißt du so, ich habe schon auch Songs, die nicht diesem klassischen Ablauf irgendwie dienen, weil mir das wirklich egal war. Und jetzt ohne auf Pop oder auf Single-Tauglichkeit zu gehen bei der Entwicklung der Songs. Und dazu gehörten einfach auch die Videos, weil ich dachte, ey, das ist ein Konzeptalbum. Dieses Videos funktionieren ähnlich wie die Musik, wie ich finde, auch über einen langen Zeitraum und sind immer wieder, finde ich, spannend, sich anzuschauen und die kann man immer noch auch in ein paar Jahren noch entdecken. Und ich dachte, das bin ich der Platte auch irgendwie schuldig. Ich muss diesen Songs auch irgendwie ein Video widmen, so. Und deswegen haben alle Songs Videos.

0: dann lass mich mal auf Provinz jetzt einsteigen. Das hast du auch in der Schulturnhalle gemacht. Das ist, glaube ich, die Marienschule in Lübeck. Auch die Kinder sind dabei. Als erstes wird da, wir haben das früher Völkerball genannt. Ich weiß nicht, wie man das heute offiziell nennt.
1: Also immer noch so.
0: Immer noch so, okay. Die Masken tauchen dann wieder auf. Vielleicht magst du mal zwei, drei Sätze kurz zum Song selber sagen, inhaltlich, wie die Zusammenarbeit mit den Kindern war. Ich meine, ihr habt die nachher auch nochmal voll eingeblendet mit den Namen darunter. Also von daher alles auch ja immer, ist ja heutzutage rechtlich alles nicht so einfach. Man muss wahrscheinlich dann die Einverständniserklärung von hier und da und allem haben. Weiß ich nicht, in den 70er Jahren, wie ich groß geworden bin, hat das keinen interessiert. Dann gab es ein Klassenfoto, jeder hat es halt gekriegt. Es taucht aber ja auch nicht irgendwo auf. Das muss man ja dazu auch sagen. Also das ist ja die andere
1: Genau.
0: Medaille. Nein, aber jetzt habe ich schon wieder zu viel gesagt.
1: Ist
0: Provinz
1: spannend.
0: geht.
1: Ja, spannend, dass du sagst, also ich fange mal von hinten an. Also mit den Namen, ne? Ich hatte auch am Ende überlegt, also, oder mein Kameramann wies mich darauf hin, vielleicht doch nur die Nachnamen zu nehmen oder nur die Vornamen zu nehmen. Aber das war okay für alle. Also ich weiß, diese Sichtbarkeit gerade bei Kindern im Internet, und das kann, ne, also man mag so schlimm gar nicht denken, wie es manchmal doch passiert, sozusagen, wenn es um Kinder und Gewalt geht oder so, oder das Aufstöbern von Kindern. Ne, es ist ja, für mich ist es wie ein Abspann, und das waren Darstellerinnen, SchauspielerInnen, so in meinen Augen. Die waren alle in der Theater-AG, die haben das ernsthaft betrieben, haben alle Talent und waren ganz toll, und jeder, der dann gesagt hätte, du, ist uns unangenehm, wollen wir nicht, der hätte das dann auch bestimmt gesagt. Also es gab ja auch vorher eine Abnahme. Also ich habe das vorher ja auch gezeigt, so wie es war, und dann gab es da auch kein Veto. Also, und ich habe auch bis heute nichts gehört, aber ich weiß, was du meinst. Und gleichzeitig, das wurde mir gespiegelt von denen, das war auch ganz süß. Ich war dann zum Abschluss, die waren in der 4. Klasse, und ich war zur Abschlussaufführung von dieser Klasse, und das war total rührend. Die haben dann sich wirklich hingestellt auf der Bühne in der Marienschule und haben dann nochmal diesen Song gesungen. Und ich stand da im Publikum und war total übermannt, dass sie sich da hinstellen und sich bedankt haben bei mir, dass ich das mit denen gemacht habe. Und dann haben die sich da hingestellt und einfach diesen kompletten Song gesungen. Ich dachte so, wie krass seid ihr denn? Also, das fand ich auch recht hart. Also für mich, ich kann ja sowas auch schlecht aushalten. Ist wirklich so. Also war echt den Tränen nah so, und es war schon, boah, war schon echt heftig. Vor allem, weil der Text halt, und jetzt schlage ich den Bogen, sich, also in meiner Interpretation, radikal auf das Familienrecht bezieht. Und dann singen das Kinder. So, ne? Also das ist für mich, also aus persönlicher Motivation, einfach nochmal eine andere Nummer. Man kann halt denken, was man will, aber ich wollte die beteiligten Personen, die im Familienrecht unterwegs waren, die wollte ich irgendwie verorten mit Substantiven, ne? Mit der Zuversicht und der Kompetenz und wie sie alle heißen da in dem Song. Wollte ihnen so Handlungen zuschreiben, die halt eigentlich völlig irrsinnig sind, aber genauso irrsinnig ist dieses Prozedere teilweise. Und um das zu verarbeiten, was mir oder auch anderen Menschen passiert tagtäglich in diesem Land, habe ich halt einfach diesen Song geschrieben. Und es ging dann irgendwie um die Provinz, um das Provinzielle, was in uns lebt, so, und was jeder inne hat und was man oft gar nicht kennt, ne? Also so eine Stelle, die in jedem von uns ist, die oft einfach nur so rauskommt, ohne dass man sie bewusst hat. Also man kann es jetzt lesen und interpretieren, wie man will. Genau, so mit der Motivation habe ich den Song geschrieben, weil ich musste letztlich traumatische Erlebnisse, die ich da halt hatte über Jahre, irgendwie konservieren und irgendwie einen Haken dran machen und irgendwie sagen, Mic drop, hier ist jetzt irgendwie ein Song, bam, für euch, nehmt dies so. Weißt du, so. Es war, ne, der kleine Punk in mir, der sagt so, komm hier, ne, against all odds und allen Ungerechtigkeiten zum Trotz, hier kriegst du das Ding und ciao, so. Wenn ich könnte, würde ich noch irgendwie einen Namen drunter schreiben, aber da wäre ich dann wieder zu persönlich und zu ungestüm. Genau, und dann habe ich das halt als letztes Video dieser ganzen Videoreihe dann mit den Kindern gemacht, und da geht es dann halt darum, die Masken, die im Grunde auch ein Trauma darstellen, dann übertragen werden von der älteren Generation an die jüngere. So habe ich es halt versucht, als Regisseur aufzulösen. Wir gehen dann quasi in die nächste Generationsrunde und müssen das eigentlich nicht. So, und das war so der letzte Song dieser ganzen Konzeption um Hashtag selten so gelacht, und da war Provinz der letzte Song und dann das Bitterste zum Schluss, und jetzt geht das ganze Ding auf die Kinder und danke für nichts, System.
0: Dann habe ich noch hier den Song Kleiner Frieden. Ich würde den jetzt mal runterbrechen, weil ich das auch so meine Lebenserfahrung, jetzt nenne ich das einfach mal so, klingt ein bisschen pathetisch, aber ist, glaube ich, so, wenn es, glaube ich, in einem kleinen Kreis in der Familie, im Freundeskreis, in der Verwandtschaft keinen Frieden gibt, sage ich mal. Das ist ja, also unter jedem Dach ein Ach, sagt man ja immer so schön, habe ich auch für mich immer so den Gedanken, naja, wenn wir es nicht im Kleinen schaffen, also den kleinen Frieden zu schaffen, wie soll das im funktionieren? Ich weiß nicht, ob ich da jetzt zu weit interpretiere mit dem, was du in deinem Song reingelegt hast, aber ich hatte so insgesamt den Eindruck, dass das auch so ein bisschen das ist, was du vielleicht auch meinst mit dem Song. Dass wir untereinander vielleicht auch ein bisschen mehr besser miteinander umgehen müssen, um genau diese Situation nicht zu haben. Bei allen unterschiedlichen Auffassungen, dass es immer noch den Grundkonsens geben müsste, respektvoll miteinander umzugehen und aufeinander Acht zu geben, um das jetzt mal so zu sagen.
1: Ja, voll. Absolut. Liegst du nicht falsch. Sag mal, liegst nicht falsch damit. Ja, aber das ist ja, dann hat der Song ja schon alles erreicht, was er erreichen muss. Also, finde ich. Also, ich selber, genau, meine konkret nochmal was anderes, weil ich halt sage, das ist auch also für mich war das eine Zeile an mich selbst. Also, der kleine Frieden steht und fällt mit dir, also mit dir selbst. Ich hatte das dir auch klein geschrieben. Das habe ich dann immer noch gemerkt, als ich dann nochmal über die Lyrics ging im Nachhinein und wusste, schreibe ich jetzt ein dir groß oder klein? Und ein großes D ist natürlich aber an jemanden adressiert und ein kleines ist halt an einen selber, so. Da war mir nochmal ganz klar, nee, es geht um einen selber. Und dann ist zum Beispiel auch Beziehung möglich. Nur dann kannst du in Partnerschaften beispielsweise gehen oder auch in, wie du meinst, jetzt für dich familiäre Beziehungen und so weiter. Und wenn jeder diese Arbeit macht und bei sich selbst anfängt, dann glaube ich, haben wir keine Probleme mehr.
0: Ich glaube, man sagt ja so allgemein, wenn du nicht mit dir selber im Reinen bist oder mit dir im Frieden bist, dann hast du auch gar nicht die Chance, das nach außen zu tragen und das mit anderen Leuten zu teilen, in Anführungsstrichen. Also da gebe ich dir natürlich auch recht. Erstmal bei sich selber anfangen, bevor wir dann über das Große und Ganze reden.
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0: Die Masken, du hast es schon zwischendurch immer angedeutet, haben ja eine große Bedeutung. Du hast es ja gesagt, vor allen Dingen jetzt eben in dem Video, gewisse Eigenschaften negativer Art auch an Kindern übertragen würden. Also man sagt ja nicht umsonst, wir Erwachsenen sind Vorbilder für die Kinder. Wenn ich jetzt zum Beispiel bei dem Artwork gucke auf der CD und man die so ein bisschen aufschlägt, dann tauchst du ja auch irgendwann mal auf ohne Maske. Wenn man das Booklet aufmacht, bist du vorne dran mit einem Herzluftballon. Ist es eigentlich das Ziel, dass wir diese Masken, die du da genannt hast, hoffentlich loswerden, damit eben auch unsere Kinder nicht mit diesen Masken aufwachsen müssen? Oder schützen Masken manchmal auch einen
1: Ja.
0: vor unangenehmen Dingen?
1: Ja, also es geht, unterm Strich geht es um das Aufbauen einer Resilienz und um eine Resilienzfähigkeit, die man als Mensch irgendwie auf gute Art und so gesund es geht, irgendwie versucht auszuprägen. Auf diesem Weg passieren einfach ganz viele Mikro- und Makroverletzungen, ne, im Leben, im Älterwerden, das ist ganz normal und jeder, der Kinder hat, weiß genau, was ich meine. Und das ist auch nicht vermeidbar und es ist auch wichtig, dass man diese Erfahrungen macht. Aber es geht eben darum, die eigenen, finde ich, sich selber bin Papa und werde knallhart gespiegelt. Es geht darum, oft in Stresssituationen, wenn man eben nicht mehr denken kann, wenn so das Stresslevel über 70% ist, ne, dann handelt man nicht mehr rational, dann handelt man immer emotional. Oft ist man in solchen Situationen und dann kommt was aus einem raus, was man sich irgendwann mal angeeignet hat. Das merken dann Eltern, merken das dann ganz besonders. Und ich finde, das sollte man im Blick haben. Und da merkt man, okay, welche Maske in dem Fall ist jetzt gerade zuträglich und welche vielleicht nicht. Darüber kann man sich dann Gedanken machen und sagen, muss ich das jetzt rausholen? Muss ich das jetzt meinem Kind zeigen oder meiner Partnerin oder meinem Partner oder meinem Gegenüber grundsätzlich? Oder ne, inwieweit kriege ich diese Sachen in den Griff und kriege sie reflektiert und kriege sie vielleicht auch aufgelöst? Weil ganz viele Traumatisierungen liegen natürlich in der Vergangenheit. Es liegt an uns selber. So, es gibt dieses schöne Bild mit den Streichhölzern, ne, wo du so eine Streichholzkette hast und dann am Ende und dann oben sind die ganzen Zündköpfe und ein Streichholz ist dann plötzlich sich umgedreht oder tritt so ein bisschen aus der Reihe und schon unterbrichst du quasi ne, das Feuer oder die Zündschnur. So, und das ist irgendwie ein ganz schönes Bild, dass du, also sei der eine, der aus dieser Reihe tritt und gleichzeitig geht es eben auch um eine gesunde Resilienz, dass man trotzdem irgendwie aufs Leben gut vorbereitet ist und einfach gestärkt und selbstbewusst, so gut es eben geht, durchkommt oder ne, mit anderen leben kann so. Du sagtest irgendwie, ja, ob wir das übertragen. Es bleibt nicht aus, dass wir das übertragen. Ganz kriegt man es nie aufgelöst und durchreflektiert. Aber ich finde, man kann, wenn man sich ein bisschen bemüht, vieles vermeiden, was nicht sein müsste, was vor allem dann nicht zum Kind oder zum Gegenüber gehört und sagen, ey, das ist meins, da kümmere ich mich selber drum und die Maske, die braucht es eigentlich an der Stelle nicht. Ich leg die mal beiseite und so ist es eben auch im Artwork. Du hast mich selbst, also wer das Video dazu kennt, das ist das Video zu der Junge an deiner Tür. Das ist eigentlich der entscheidende Song auf der Platte. Am Ende heißt es, so allein an deiner Tür führt kein Weg an ihm selbst vorbei. In dem Video maure ich mich halt als getarnte Angst, so habe ich es immer gesehen, baue mir mein eigenes Gefängnis. So, und baue mich quasi selbst in mir ein. Und am Ende bin ich selber in diesem Ding. Und ich zerschlage am Ende diese ganze Hütte. Das ist sozusagen die Videoidee. Und dann komme ich quasi befreit am Ende aus diesem eigenen Knast heraus. So. Und das habe ich versucht, auch im Booklet mit 4 Bildern irgendwie darzustellen aus diesem Videodreh. Ja, das fand ich irgendwie ganz ausdrucksstark. So. Und deswegen ist es auch das Booklet geworden.
0: Ich habe noch eine Frage, weil ich habe mir damals von Eden das Album besorgt. Habe ich mir.
1: Ja.
0: Wie sieht's denn damit aus? Gibt's von euch mal wieder was Neues? So mal perspektivisch gefragt, oder ist das ein Projekt gewesen, was sozusagen ad acta gelegt ist im weitesten Sinne, sondern dass man sagt, okay, wenn's was hier passiert, aber es ist jetzt nicht unbedingt im Fokus?
1: Dadurch, dass ich ja den Großteil der Songs geschrieben habe und das ja, also, und die Leute, mit denen ich das geschrieben habe, teilweise immer noch, mit denen arbeite ich immer noch zusammen und habe auch auf Hashtag selten so gelacht zusammengearbeitet, so Jens Schneider oder Thomas Moket. Das waren alles Leute, die immer mal als Gast damals da waren, auch bei Von Eden immer mal so als Gast da waren. Aber die Formation, die GbR, die es ja auch war, also dieses, man steht für sich ein, auch finanziell, das gibt es nicht mehr. Das wurde aufgelöst, weil wir uns dann einfach, ja, wir waren einfach dann, glaube ich, in der Summe nicht mehr fähig, ja, uns als Band und als finanziell co-abhängige Gemeinschaft zu tragen. So nenne ich es mal, du hast ja auch eine Band, vielleicht weißt du, was ich meine. Und das ist sehr herausfordernd. Und wenn man dann noch eine Platte zusammen macht und dann will auch noch jeder irgendwie was dazu sagen und hat eine Meinung dazu, dann hörst du das halt auch. Und ich fand die Platte cool so, aber ich finde Hashtag selten so gelacht wesentlich besser. Also ich finde das wesentlich konsequenter. auf Hashtag Seltensohlacht. Und dabei sind die Stile aber wesentlich breiter bei Hashtag Seltensohlacht. Aber ich habe das Gefühl, es ist in sich viel schlüssiger, obwohl von Eden damals eigentlich eine klar erkannte und bekannte oder bekennende Folk-Rock, Folk-Punk oder Folk-Pop-Band war, war sie trotzdem nicht so klar in ihrer Linie. Es gab irgendwie gute Songs. Ich habe die letzte Song nochmal gehört, so Reste meines Lebens irgendwie, Goldene Zeiten, Land in Sicht sowieso Sommer ist und so. Gezeiten auch. Es gab Songs, die sind bis heute wichtig für mich und die spiele ich auch teilweise noch. Wenn ich dann, wie letztens, auf dem, ne, selber eine Show spiele, dann spiele ich halt Sommer ist. Und ich denke so, hey, das ist irgendwie ein Song, den fühle ich noch. Und der hat auch, damals haben wir auch Sachen geschaffen, ne, auf die ich echt stolz bin. Ne? Also das war wichtig, war und ist wichtig, aber auch für viele Zuhörenden so wichtig, wie ich immer wieder kriege. Und wer weiß, weißt du, vielleicht haben wir irgendwann mal wieder Bock auf was Neues. So, das schließe ich irgendwie nicht aus. Aber jetzt gerade bin ich irgendwie mit Hashtag selten so gelacht unterwegs, aber vor allem auch mit der Inhaltlichkeit, die diesem Album vorangeht. Und das ist halt nicht mehr von Eden. Also von Eden war sehr sehnsuchtsvoll und jetzt bin ich irgendwie ein anderer Mensch so. Und ich meine, komm, Mensch von Eden hab ich neu aufgenommen, weil ich das Gefühl hatte, dieser Song muss immer wieder aufgenommen und auch gespielt werden. Ich spiele ihn jetzt demnächst wieder in einer Talkshow, weil ich merke, ey, der Song muss halt immer wieder raus. Der ist nicht auserzählt. Leider Gottes, so muss man diesen Song spielen, weißt du? Und so, wer weiß, was mit von Eden wird.

0: Christoph, dann lass uns mal ein bisschen in die Zukunft blicken, vielleicht so 2026. Was hast du vor? Was stehen an Projekten an, die du schon verraten kannst, magst? Du hast es vorhin angedeutet, ihr geht auch noch auf Tour. Was magst du uns schon erzählen?
1: Genau, ich mache es ist gerade krass, ich bin immer noch am Organisieren und ich kriege so schwer PartnerInnen für eine Tour zusammen. Das ist echt anstrengend gerade, aber ich habe es versprochen und ich finde, es sollte sein und deswegen halte ich daran fest. Also März, April, gibt noch keine Termine, aber da will ich eine kleine Tour machen mit Hashtag selten so gelacht. Das findet statt. Zwei andere Termine gibt es schon fürs kommende Jahr, aber die announce ich dann, wenn ich auch die entsprechenden Tourtermine habe. Findet man alles auf Insta dann bei mir. Das ist, glaube ich, so der universellste Ort. Hat sich so rausgestellt. Es kommen viele Filme tatsächlich, für die es als Schauspieler so interessieren. Das wird ganz spannend sein. My Ex kommt raus. Das ist eine Serie mit Paulina Roginski, die ich jetzt gedreht habe. Genau, dann kommt ein sehr, sehr krasser Polizeiruf, der sehr bewegt. Das kann ich jetzt schon sagen. Dann mache ich eine Kinderplatte gerade. Ja, mit Daniel Hoffknecht zusammen und Serafina Kalze, die auch auf Hashtag selten so gelacht ein Duett singt dieses Mal. Und wir drei oder vier. Nikolai gibt es noch, der spielt Schlagzeug. Haben eine Menge Kindersongs aufgenommen. Arbeitstitel Unser Haus. Ja, sind sehr witzige, auch berührende kleine Songgeschichten, die wir so gesponnen haben über die letzten anderthalb Jahre. So, genau, auf das freue ich mich sehr tatsächlich.
0: Also es ist viel in der Pipeline, also Instagram unbedingt folgen bei dir. Letzte Frage in unserem Gespräch. Die gute Fee würde bei dir klingeln und sagt, Christoph, ich erfülle dir drei Wünsche, egal welcher Couleur, so aus dem Bauch heraus, welche dürften das sein?
1: Oh Gott, Weltfrieden ist ganz wichtig, finde ich. Gesundheit, Weltfrieden, Gesundheit und dass man das Geld abschafft. Dass es kein Geld mehr gibt. Wie geil ist das denn? Was meinst du, was da los ist? Manche kriegen da Hirntod, weil sich so ein Leben komplett auflöst. Was ist das so?
0: Das war ja die Leute vor dem Geld, haben ja auch irgendwie existiert. Also von daher, ne? Das ist spannender Gedanke,
1: Ich
0: finde
1: glaube,
0: ich.
1: wir wären alle wesentlich entspannter, wenn das verdammte Geld nicht wäre.
0: Christoph, vielen Dank. Ich hoffe, dass die gute Fee genau zugehört hat und dir die Wünsche erfüllt. Zumindest fange ich mal
1: Kannst
0: mit.
1: reinkommen, gute Fee. Komm ruhig rein, genau. Wir sitzen hier noch. Ja, danke dir.
0: Christoph, vielen, vielen Dank für das Gespräch. Es hat mir sehr viel Spaß gemacht, dich zu unterhalten. Ich drücke dir alle Daumen für Hashtag selten so gelacht. Es ist ein großartiges Album, das will ich hier bitte nochmal erwähnen. Es hat mir viel Spaß gemacht, viel mich zum Denken angeregt und auch mal so selbst Revue passieren zu lassen, was in deinem Leben so passiert ist. Also danke dafür schon mal von meiner Seite aus her. Instagram kann man dich verfolgen, Social Media kann man eben viel über dich erfahren. Also ich wünsche dir jetzt für die Zukunft alles Gute, vor allen Dingen Gesundheit, dass wir zumindest eins von den dreien Wünschen dann auch haben. Also ich hoffe, dass wir bei nächster Gelegenheit uns vielleicht mal persönlich kennenlernen und dann über deine neuen Projekte sprechen können. Vielen Dank, dass du Gast meiner Sendung warst.
1: Danke dir, dass ich da sein durfte, mein Lieber. War schön, voll schön, ihn kennenzulernen.

Das war nun fast wieder eine neue Ausgabe von Herms Promi Corner hier auf eurem Lieblingsradiosender. Heute zu Gast war Gladkowski mit seinem Album Hashtag selten so gelacht. Das Interview mit ihm haben wir im September 2025 aufgezeichnet. Wer mehr über Christoph erfahren möchte, schaut doch einfach mal auf seinem Instagram-Account vorbei. Ich bedanke mich an dieser Stelle recht herzlich bei Christoph für das Gespräch, bei Johannes Koch für die Unterstützung sowie natürlich bei euch fürs Zuhören und würde mich freuen, wenn ihr auch beim nächsten Mal wieder einschaltet. Und bis dahin verbleibe ich wie gewohnt mit besten Grüßen, euer Herms Kruse.

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Ich bin immer wieder erstaunt, wie schnell die Woche rumgeht. Erstmal einen wunderschönen guten Abend an alle zugeschalteten Stationen, an alle, die jetzt schon hören. Für die nächsten 2 Stunden bis 22 Uhr bin ich für euch da. Aus dem hohen Norden, aus der Nähe von Hamburg, aus Winsen an der Luhe, sagt Tag auch der Heiko. Also ich habe die ganze Woche jetzt mal so drauf geachtet, was läuft wo, was läuft auch woanders. Also man wird ja mit Schlager und 80er zugebombt ohne Ende. Also bleiben wir wieder in den 90ern heute Abend. Letzte Woche war der Ausflug in die 2000er. Und heute Abend blitzt der Großteil aus 94, 93 etc. pp. Erstmal gehen schöne Grüße von Süd nach Nord, stellvertretend für alle. Schönen guten Abend ins Schwabenländle, nach Franken. Nach Frankfurt, nach Göttingen, nach Thüringen. Hier meine Nachbarschaft, nach Winsen. Nach Cuxhaven, nach Dithmarschen. Und heute auch wieder dabei an der Ostsee, aus Stralsund. Schönen guten Abend zu euch.

0: Der Server sagt auch, alles grün. Das ist schön. Intro sollte noch wie jedem bekannt sein aus dem Jahre 93. Aus Holland kommen die beiden. Das nennt sich Dope. Aber so viel auf Holländisch heißt wie Taufe. Erschien am 4.4.1994. Wieso steht da 93? Keine Ahnung. Dupe oder Dope. Von Dope. Was soll ich sagen? Wir starten jetzt durch mit einem Track aus Großbritannien kommt der. Und zwar aus dem Jahre 1997.
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0: The master himself, Mr. Robbie Williams. Let me entertain you. 1997.

0: Live Through the Lens heißt das Album, 1997 erschienen, Das Leben durch eine Linse. Mr. Robin Silver, Robin Williams himself. Ich glaube, wo er bekannt geworden ist, Take That und so weiter, muss ich jetzt nicht groß drauf eingehen. Hoffe ich zumindest. Wir starten durch, wir gehen in die Verbrauchertipps und dann kommt Musik von Snap.
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0: Ich finde es ja enorm, wie ihr oder einige Leute von euch auf dieses Miep Miep abfahrt. Das war damals eigentlich nur als Gag gedacht. Aber egal, Musik aus dem Jahre 1994.
1: Welcome to tomorrow.
0: Willkommen zum Morgen oder im Morgen. Kultscheibe von Snap.

Welcome to Tomorrow. Snap aus dem Jahre 1993. Quatsch, 94. Ich bin schon wieder eine Zeile zu weit. Es ist, ja, ist spät am Abend, ich weiß. Welcome to Tomorrow hieß auch das Album. September 1994. Wir machen Sprung nach vorne. Das Intro war schon aus den Niederlanden, aus Holland. Und da kam auch diese Gruppe hier. 24/7, 1993.

Tja, Freunde, wer mich kennt, hat mich ertappt. Das Ding soll dann erst wie später kommen. Irgendwie in der Playlist verrutscht. Aber egal, Musik aus dem Jahre 1999. Zombie Nation, Kernkraft 400. Auch das Album hat einen tollen Titel, 1999, Leichenschmaus. Das wäre doch was für die Gruft, oder nicht? So, jetzt ist genug getrommelt hier. Musik aus dem Jahre 98. Moose Tea and Hot and Juice. Hier ist Honey. Erschien am 11. Mai 98, deswegen Honey 98.

Mustafa Gündoğdu. So heißt er. In Hagen ist er geboren. Wohnt oder kommt jetzt aus Hannover. Musti Honey 98. Und heute Nachmittag war doch tatsächlich der Fall, dass mich in einer WhatsApp-Gruppe da jemand oder geschrieben oder gesagt hat, er kann gerne die also eine Adresse losgeben oder die Person auf jeden Fall, um sie zu kontaktieren. Ja, ich habe mal gegoogelt, wo das denn ist und ja, es war mir eigentlich von vornherein klar, dass das irgendwie so, was kam da raus? Moment, was stand da? Klinik für Psychiatrie und Physiotherapie. Genau, dass diese Person dann demnächst oder heute Abend sogar noch in ihren nächsten Sendungen Therapiesendungen verarbeiten, garantiert. Musik von Chumbawamba.

Musik von Chumbawamba aus dem Jahre 1997, Tap Something. Also Tap Thumpsa, so heißt das Album, was in dem Jahr erschienen ist. 1997, richtig schön Airplay, Airplay Pop. Wie auch immer man das betiteln mag, ich weiß es nicht. Auch hier werde ich gerade gefragt worden, ich wurde doch garantiert um Mitternacht gezeugt. Ja, und das sogar noch vor dem 12. Glockenschlag.

Das Böse hat einen Namen. Ganz egal, hier ist Musik aus dem Jahr 99. Hooray for Boobies heißt das Album. Das ist die Bloodhound Gang.

Release-Datum ist der 3. September 1999. The Bloodhound Gang, Bad Touch. Und wenn ich mir das so in den WhatsApp-Gruppe da angucke, dann glaube ich, ist die Medikamentenausgabe heute Abend irgendwie völlig fehlgeschlagen. Aber gut, das ist immer was anderes. Aber wir bleiben im Jahr 99, gehen von der Pop-Rock-Schiene so ein bisschen mehr auf die, ja, neue Oldie-Schiene, sag ich mal. 99, The Abba Generation heißt das Album. Am 10. Mai ist es rausgekommen im Jahr. Die 18s, sie ist Mamma Mia.

0: Ich lese gerade, in Berlin ist man gerade mit Futtern fertig. Da hatte beide Hände voll. Oh, was das wohl gab.
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0: So, gehen wir die zweite Runde ein bisschen langsamer an. Musik von Moloko aus dem Jahre 99. Aus dem Airplay kennt's noch jeder, oder?

Erstveröffentlichung am 15. März 1999 aus dem Album Catalog. Sing it back, Moloko. Und wenn ich das zwischen den Zeilen eben richtig gelesen habe, hat man sich in Berlin so richtig schönen Todesdönertier in die Figur gedrückt. Ach, ich hatte da weniger Auswahl. Ich konnte nur wählen zwischen Mettbrötchen und Zwiebeln oder Zwiebeln mit Mettbrötchen. Aber das war auch völlig in Ordnung und hat richtig geil geschmeckt. Weiter geht's mit Musik von Deep Blue Something.

Ich weiß gar nicht, ob es ein One-Hit-Wonder war oder nicht. Hier bei uns in Deutschland glaube ich ja. Aus Amerika kommen sie, Deep Blue Something. 30 Wochen waren sie damit bei uns in den Charts. Haben Gold abgeräumt. 29.04.1996 ist das Ding erschienen. Breakfast at Tiffany's. So, weiter geht's mit Musik von Adler Auge Kirsche. Ja, Übersetzung. Eagle Eye Cherry. Save Tonight. Desalais heißt das Album, 1997 erschienen. Ganz genau am 7. Oktober des Jahres. Musik Eagle Eye Cherry.

Das ist auch so ein Ohrwurm, den man lange nicht gehört hat, aber damals in den Airplays wirklich so präsent war. Ach, wie heute, ich sag mal, ganz böse. Nein, das sage ich jetzt nicht. Eagle Eye Cherry is safe tonight. Und ja, Sascha, es gab es mit Pfeffer und Salz auf jeden Fall dazu. Weiter geht's ein Jahr vorher, 1996. Come Into My Life heißt das Album, was da erschienen ist, von der nächsten Künstlerin. Und zwar ist das Musik von Gala. August 96 ist das Ding erschienen. Wer kennt's nicht? Freed from Desire.

Come into my life, genau. Freed from desire, Gala, was so viel heißt wie befreit von sämtlichen Verlangen. Ach, wer sowas braucht, bitteschön, ich weiß es nicht. Ach, wenn es nach 22 Uhr wäre, würde ich aus der WhatsApp-Gruppe noch mehr zitieren. Aber ich glaube nicht, dass das FSK 18 so unbedingt gut heißen würde. Was soll's? Who need guitars anyway? Wer braucht überhaupt Gitarren? Das ist die Frage aus dem nächsten Album von der Künstlerin, die ich hier im Player liegen habe. Erschienen am 4. Juni 1999 und ich glaube mit Alice DJ könnt ihr alle was anfangen, oder? Better Off Alone. Bevor ihr mir einschlaft, muss das ein bisschen drücken in den Ohren und im Gesicht natürlich.

Dallas DJ Better of Alone. 1999. Mit der nächsten Scheibe starten wir fast in die nächste Stunde. Aber die Scheibe drauf werde ich nicht ganz ausgespielt kriegen, ganz egal. Dann ist das halt so. Musik aus Italien. Und keine Angst, das ist nicht das, was ihr denkt. Musik von Gigi D'Agostino. The Riddle.

das ist mal was anderes als L'Amour Toujours, ne? Gigi D'Agostino, die erste Scheibe, nee, die zweite Scheibe, die von ihm 1999 erschienen ist, The Riddle. Wir spielen noch ganz kurz an Beachball von Nellan & Cain, genau 59 Sekunden und dann starten wir in die zweite Stunde.

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0: Wir starten die zweite Stunde mit einem Track aus dem Jahre 1992. The Madman's Return, also der bekloppte Rückkehr zurück. Ach, schönes Ding, ja. Musik von Snap. Ich glaube, da brauche ich nicht mehr zu sagen, die ersten Klänge kennt jeder, oder?

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1: Toll, geil.
2: Tja, voll geil. Mag sein, ich weiß es nicht. Serenity heißt das Album, 1993 erschienen. Das ist Musik von Culture Beat. Tanya Evans mit der unverkennbaren Stimme. Unvergessen, Mr. Wayne.

Produziert von Thorsten Frenzlau, leider Gottes schon verstorben, aus Frankfurt. Serenity heißt das Album, 1993 erschienen. Kultscheibe von Culture Beat, Mr. Wayne. Und ja, ganz so eine Kultscheibe war das nicht, aber wir springen vor in das Jahr 1997. 12 Wochen war es in den Charts und auf Platz 15 war das Ding sogar so weit oben, dass ich gesagt habe, okay, ich spiele das noch. Das ist Musik von Rose, R-O-O-S. Der eine oder andere von euch kennt das Ding garantiert noch aus den Discos, aus den Clubs von damals. Ist eigentlich eine rein instrumentale Scheibe, aber das ist so eine Nummer aus den Niederlanden, aus Holland. Zwischen Eurodance und Trance. Instant Moments.

eigentlich. Hätte ich das Ding ja um vor 21 Uhr als Lückenfüller benutzen können. Aber gut, egal. Hinterher findet man immer noch was Besseres. Rose, Instant Moment, Musik aus den Niederlanden. Aus dem Jahre 1997, wenn ich das schon wieder lese hier, von wegen, ja, der Schwabe, der denkt auch nur ans Essen. Ja, der denkt nicht nur ans Essen, der denkt an die drei Fs. Also ich sage jetzt mal ganz, ganz vorsichtig, Fressen, Futzen und Fernsehen, ganz genau.

Das Musik aus dem Jahre 1996. DJ Red 5. The beat goes.

Wenn ich mich nicht irre, ist das Musik aus Deutschland, produziert von Thomas Kakula. Im Jahre 1996. The Beat Goes and I Love You Stop waren die beiden Charterfolge, die er in den Airplay-Charts und auch in den Official Dance Charts damals hatte, ja. Was soll ich sagen? Es kam so neulich an. Kannst du nicht nochmal hier Infinity Guru Josh, also von Paul Walden aus Großbritannien, das Ding spielen? Das finde ich so richtig geil. Und ja, egal. Ich habe es nochmal mit eingebaut. Ist 90er. Musik aus dem Jahre 1990.

Das Ding macht mir irgendwie immer noch Gänsehaut. Infinity 1990, Musik von Guru Josh. Und die nächste Scheibe kommt sogar aus Deutschland und das Ganze kommt sogar aus Sachsen, aus Freiberg.

kommt der gute Mann nämlich hier. Musik von ATB, André Tanneberger, hier ist Don't Stop. Okay, 2 Sekunden zu früh mit dem Labern fertig gewesen, aber egal. Movin' Melodies heißt das Album, 1999 am 26. April erschienen. Music Just the Fun live am heutigen Abend. Auf geht's, hier ist Musik von ATB.

0: lese gerade, der Vogel ist sogar noch älter als ich. 26. Februar 1973. Nein, der ist jünger als ich, in Freiberg in Sachsen geboren. Mit bürgerlichem Namen heißt er André Tanneberger. Hat unter ATB solche Sachen wie zum Beispiel dieses hier Don't Stop rausgehauen. April 1999. Wir gehen zurück ins Jahr 94 nach
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0: Ja, ich glaube, das ist eine deutsch-französische Produktion. Ich weiß es nicht mehr. 12. März 1994 ist es erschienen. La Bouche. Sweet dreams.

LaBouche Sweet Dreams 1994 und ein Jahr vorher war 1993 die Scheibe aktuell hier. Und zwar kommt die von The Human Cookie Collective, also die Vereinigte Keks-Kollektive. Naja, egal. Wie man auf solche Namen kommt, ich weiß es nicht. Das waren halt die 90er. Und wenn ich jetzt schon wieder lese um diese Uhrzeit, denke ich, wie kann ich ab 22 Uhr noch senden? Oh mein Gott. Ja, dann sage ich nur, ne, hau die Hacken hinterher und setz dich hin und mach deinen Rechnerstart klar und dann bist du ab 22 Uhr drauf, da auch dran, da unten in Franken, nicht wahr? Bis dahin, hier ist Musik, Human Cookie Collective.

Aber ich kenne nur einen Stinkekiefer und der sitzt in Schwaben. Aber egal. Sorry. Das musste jetzt sein. The Keys, The Secret.

0: Ja, sorry für diesen kleinen Ausbruch eben, aber das musste ich einfach raushauen. The Keys is Secret 1993, Human Cookie Collective, und wir werden jetzt wieder seriös. Ja, ich versuche das so gut ich kann. Wir starten in die Verbrauchertipps und dann geht's weiter mit Musik aus dem Jahre 1994.
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0: Dreams Will Come Alive, so heißt auch das Album. Musik aus den Niederlanden, aus Holland mal wieder. Two Brothers on the Fourth Floor. Auch so ein Ding, lange nicht gehört, aber trotzdem wiedererkannt. Richtig coole Mucke. Hier ist Dreams.

Two Brothers on the Fourth Floor aus den niederländischen Dreams. 1994, und wir machen wieder einen Sprung nach vorne ins Jahre 1999. Und ich glaube, wenn ihr diese Klänge hört, das erinnert euch so ein bisschen tatsächlich an Berlin, an den Tiergarten und ja, alles, was drumherum irgendwie nur vollgepinkelt worden ist. And the party keeps on rolling heißt das Album. 26. Mai 1999 erschienen. Das ist Musik aus Deutschland, das ist Musik von Roller Girl. Unter anderem wurde es von Alex Christensen, U96, damals produziert. Platz 2 in Dänemark, Platz 10 in Norwegen und ganz weit oben woanders in Europa.

Das ist Musik von Roller Girl. Auf geht's, hier ist dir Jesse.

richtig schönes Ding. Ich glaube, das war sogar die Hymne der Love Parade 1999. Dear Jesse, Follow Me, Roller Girl. Und die nächste Scheibe, die ich noch habe, die kommt auch aus den deutschen Landen. Und zwar wurde das Ding am Studioalbum Trip-O-Matic Fairy Tales veröffentlicht 1993 und das Ganze am 10. Oktober. Das ist Musik von dem Trans-Duo Jam & Spoon, ganz genau. Und ich glaube, das kennt von euch auch noch jeder vom Hören auf jeden Fall, der damals in den sogenannten Discos, also Diskotheken, heute nennen sich das Clubs, unterwegs war. Lasst euch überraschen. Richtig schön in der Nacht, also Ride in the Night.

Jam and Spoo, Right in the Night. Eigentlich müsste ich euch jetzt nochmal so roundabout 38 Sekunden zulabern. Habe ich aber keine Lust zu. Also lasse ich nochmal ein bisschen instrumental ablaufen hier. Am Anfang zumindest, bevor wir zum Outro kommen, zum Ende und zum letzten Lied. Hauen wir nochmal eben kurz die letzten Klänge oder die ersten Klänge von Insomnia rein. Musik von Faceless.

Okay, ich habe da noch was geändert. Wir haben 2 Minuten und ein paar Takte Zeit. Genau. Ach, was auch in der Live-Sendung nicht alles möglich ist. Ich bin begeistert. Ja, und ob ihr mir das glaubt oder nicht, aber auch hier in Deutschland im Norden an der See, da haben wir auch Keller. Ja, also was gibt das hier? Sogar mein Nachbar, der Thomas, der am Donnerstag die Retro-Charts macht, der hat sowas auch und da ist verdammt gutes Bier drin, ja.

was man doch nicht an zwei kleinen Klicks alles für Zeit noch rausschlagen kann. Es ist Wahnsinn. Reference heißt das Album, 1995, Insomnia. Von und mit Faceless. Aber nichtsdestotrotz, was soll ich sagen? Es ist fast zu Ende. Ich sage danke, danke fürs Zuhören, fürs Einschalten, fürs Buchen der Sendung. Und ich freue mich natürlich, dass ihr die 2 Stunden bei mir geblieben seid heute Abend. Wie geht es im Programm weiter? Schaut einfach in die entsprechenden Sendepläne eurer Lieblingsradios. Und bei mir auf Lue geht es weiter heute Abend mit den Resterollen aus Ansbach. Sonst immer mit dem Nachtexpress, mit dem grauen Harald von der Schnitzelfarm aus Bremen. Morgen Abend das Bergfest entfällt bis Ende September. So lange sind wir im Urlaub. Am Donnerstagabend ab 20 Uhr wieder Musik von meinem Nachbarn aus dem Studio 1B. Die Retro-Charts mit dem Thomas Flegel. Freitagabend gibt's dann wieder das Wochenende ab 18 Uhr mit Sabine. Samstags, ich weiß gar nicht, Moin Moin, läuft das wieder? Ich glaube schon. Sonntag, der Wachermacher fällt aber definitiv aus. Der Andreas, dem geht's gesundheitlich nicht gut. Und das wird auch die nächsten Wochen leider Gottes so bleiben. Am Montag, 18 Uhr, ist der Jack mit den Kult 80ern wieder dabei. Ab 22 Uhr der Sascha mit dem Chartbreaker. Und Dienstagabend, sobald ist der Herr Gott da oben oder was auch immer da sitzt will, bin ich wieder da. Music Just for Fun am Dienstagabend. Ich sag tschüss und bye-bye. Bis nächste Woche, lasst euch nicht ärgern und seid bitte, bitte, bitte vorsichtig. Bis nächste Woche und dann schauen wir mal, was passiert. Aber ich muss meine Nachfolgerin hier noch ein bisschen ärgern. Ich will ja nicht, dass ihr einschlaft, ne? Das ist ein Track, den habt ihr garantiert schon gehört, aber nicht in dieser Form. Musik aus Frankreich, The Con, Con. Ich bin mal gespannt, was im Programm nach mir da läuft. So, ich bedanke mich. Ich bin weg jetzt. Und, ne, kommt aus der Hüfte. Immer schön durch den Schlüpper atmen die Woche. Und bis neulich.

Also ich gestehe gerade, irgendwas ist da ganz böse mit dem Timing falsch gelaufen. Ich habe noch ein paar Minuten Zeit. Das war so nicht geplant.

So, Fehler gefunden, das waren die Fixzeiten, falsch eingegeben. Oh Mann, das passiert eigentlich sonst nur Noobs wie irgendwelchen aus Süddeutschland, aber egal. Heute steckt wirklich hier der Teufel drin, ja.

trotzdem hoffe ich, ich habe euch ein bisschen wach gemacht jetzt. Denkt dran, gleich geht's weiter in dem Programm. Und ich bin jetzt raus. Bis nächste Woche und tschüss.

sagen, es ist 22 Uhr, die Dame aus der Gruft, Miss Marple für Arme aus eurem, also aus nicht eurem, sondern aus meinem schönen Bayernland, hier für euch 22 bis 0 alle 14 Tage. Und wenn ihr jetzt 16.50 Uhr ab Paddington sitzt, seid ihr richtig. Andernfalls seid ihr wieder mal falsch eingestiegen. Guten Abend!

Sabines Restal mit allem, was da so übrig geblieben ist in den vergangenen Sendungen, was man rausgesucht hat im Schweiße seines Angesichts, aber nicht gespielt hat. Das hören wir heute, also Teile davon. Das kann heiter werden, weil das ist meistens ziemlich kunterbunt durcheinander gemischt. Und wie es halt so daherkommt, die Listen müssen leer werden. Wir schreiben schon Mitte September und bis Jahresende sollten zumindest die aus diesem Jahr weg sein. So ist Plan A. Ich glaube, wir enden bei Plan C. So wie mich das anguckt, könnt ihr mich alle gut hören. Ob ihr mich verstehen könnt, das sagt euch dann das Licht. Ach, Sabine, hör auf und spiel Musik. Versuche dich zu benehmen. Ein herzliches Grüß Gott an übrigens alle neu dabei seienden Stationen. Schön, dass ihr da seid. It's my party. Alle 14 Tage.

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Wir Bayern feiern ja gerne. Und ich lasse euch alle 14 Tage an meiner Party, an meiner kurz vor Mitternacht Party teilnehmen. Wer bin ich? Mein Name ist Sabine Baumeister. Für alle, die mich nicht kennen sollten, ihr lernt mich noch kennen. Wünscht euch das nicht. Aber mein Name ist tatsächlich, also wirklich, jetzt ernst. Mein Name Sabine Baumeister. Man kann mich erreichen, wenn man im Facebook ist. Dann findet man mich, ja, eintippeln. Erkennt man sofort, ich bin die mit dem Hund. Und was bin ich noch? Gar nicht mal so jung. Man nennt mich auch die Olle aus der Gruft. Also, böse Zungen. Böse Zungen nennen mich auch die Olle aus der Gruft. Dabei bin ich doch nur eine 68er Teenage Queen.

So, da hätte sie schon fast wieder ihren Einsatz verpasst. Warum? Na, weil ich da dieses WhatsApp ja gerne mal aufhab während meiner Sendungen, damit ich mit euch irgendwie im interaktiven Austausch bin. Das hört sich wichtig an, ha? Eigentlich geht es nur darum, dass ich hinaus rufe ins weite www. Schön, dass ihr da seid, erst einmal. Und zwar Grüße gehen hinaus an all meine Vorgänger hier auf den Streams, die ich jetzt übernehmen habe dürfen. Vielen herzlichen Dank an all die Kollegen vor mir. Alle kann ich natürlich nicht reinhören, aber ich habe eine Janni gehört, ich habe einen Heiko gehört, ich habe das... ja, das wollte gar nicht wissen, was ich da alles gehört habe. Dann gehen Grüße hinaus an den Jack nach Frankfurt, an die Bettina nach Berlin, an den Lieblingsschwaben, den Sascha. Da fällt mir wieder eine Geschichte von heute Nachmittag ein ins Illertal. Ebenso zu Tommy und Nadine nach Oberndorf am Neckar, zum Ostsee-Pino nach Stralsund, Jürgen und Jessie nach Karlsruhe, Uwe und Susanne nach Gießen. Und dann scroll ich hier so rum. Ah ja, wir könnten auch mal wieder Musik spielen und nicht so viel quatschen. Das ist ja auch so ein Grund, warum diese Sendung entsteht. Weil ich immer in anderen Sendungen auch nicht weniger rede. Und dann suche ich mir für 2 Stunden Musik raus, weiß ja eigentlich, brauchst du gar nicht, weil du einfach den Sappel nicht halten kannst. Und dann habe ich hier noch meine Aufzeichnungen vom letzten Freitag, was ich euch noch sagen hätte wollen, in der Freitagssendung, aber auch nicht geschafft habe. Das muss ich heute loswerden, weil es sind noch Arbeitsgeschichten und ich habe Urlaub. Ich will damit endlich abschließen.

Und wisst ihr was, wen ich auch gerne grüßen möchte? Mr. Champion. Also nicht Champion im Sinne von Champion, sondern Mr. Schwammerl. Der Ober-Earl of der Pilze in Bad Oldesloe. In Bad Oldesloe, den Stefan, der hat mir Bilder geschickt, was der schon für Pilze gefunden hat. Oh, da werde ich neidisch. Da werde ich richtig, richtig neidisch. Des Weiteren gehen Grüße hinaus zum Kai nach Nordenham. Herzschlag ist der Takt.

So hört sich das an, wenn ich morgens mein Auto starte. Wenn er startet. Dazu am Freitag mehr.

She's got the look. Wer nämlich auch Geburtstag, also ich habe ja gerne mal immer irgendwie so Musik von Geburtstagskindern in meinen Sendungen und unter anderem hatte Miss Marcy Gray Geburtstag. Die habe ich auch irgendwie übersehen zum Spielen. Da hat bestimmt wieder irgendeiner dazwischen gerufen, sodass ich darauf eingehen musste. So wie unser Jack jetzt gerade hier im Hintergrund. Darauf kann ich jetzt nicht eingehen, Jack. Nein, das geht nun wirklich nicht.

0: zurück.
1: Ich will auch die Zeit zurück. Egal welche, Hauptsache ist, mir bleibt noch jede Menge Zeit mit euch. Ich muss aufarbeiten, gell? Ich habe auf diesem Blog hier noch, hört sie mich wieder rascheln, wenn ihr mich nicht versteht, dann kann ich es jetzt nicht ändern. Ich kann es nicht ändern, ich bemühe mich ja wirklich, aber es gibt ja Hobbyübersetzer, die ich an meiner Seite habe. Ihr dürft mich gerne anschreiben, die übersetzen euch die Sendung. Also die Lieder auch, wenn es denn sein muss. Erinnert ihr euch an diesen bundesweiten Warntag? Da wollte ich am Freitag drüber reden. Ging nicht. Ich wollte euch nämlich erzählen. Ich, ja, Urlaub gehabt. Zweiter Urlaubstag und dann dachte ich so, oder war es am Donnerstag? Am Donnerstag war dieser erste Urlaubstag. Dachte ich so, machst du diese üble Hausarbeit gleich am Anfang, dann hast du den Rest des Urlaubs zur freien Verfügung, Baby. Gesagt, getan. Es war ja weithin bekannt, dass dieser bundesweite Warntag ist. Und dann habe ich also meinen Staubsauger, bin durch die Wohnung gemobbt, also wirklich, bin über mich hinausgewachsen und toll war es. Und habe natürlich meine Ohrstöpsel, weil ich muss ja Musik hören während der Hausarbeit. Also meine Ohrstöpsel im Ohr und dann wurde es anscheinend 11. gibt dieser Staubsauger Geräusche von sich, denke ich, jetzt ist er kaputt. Das war so peinlich. Jetzt ist er kaputt. Und nicht, dass ich es gleich auf Anhieb kapiert hätte. Nein! Ich den Staubsauger so in die Hand genommen, ihn so angeschaut, ob irgendwo was drin steckt, bis mir aufgefallen ist, dass das der bundesweite Warntag ist und ich das Alarm-Dingsbums direkt auf beiden Ohren habe. Das war wirklich sehr schick. Wobei mir auch aufgefallen ist, dass man, wenn ich kein Handy habe, lässt man mich wahrscheinlich irgendwo zurück. Man lässt mich zurück, weil nur das Handy hat Alarm gegeben. Grüße gehen jetzt übrigens hinaus an die Maike nach Osnabrück. Ich kann warten. Gut, dass du da bist jetzt.

Ich kann warten auf einen jeden Einzelnen von euch, da bin ich nicht so. Also arbeiten wir meinen letzten Arbeitstag auf. Da ist wirklich viel passiert. Das hat damals, also Reste, gell? Reste aufarbeiten. Mein erster Anrufer an meinem letzten Arbeitstag war eine Frau, die sagte, ich bin schon ganz verzweifelt, können Sie mich bitte aus der Leitung schmeißen, weil ich komme bei euch nicht mehr raus. Ich kann nicht aufliegen, können Sie mich bitte rausschmeißen. Die hat meinen letzten Arbeitstag von Beginn an gesteuert. Das war cool. Ich habe dann auch sie rausgeschmissen. So, jetzt quatscht sie wieder drauf. Das ist auch sowas, das mache ich total gern. Und ich kenne da jemanden, der würde sich über sowas aufregen. Ah ja, schade eigentlich.

0: Is Eddie okay?
1: I don't know.
2: Aerosmith. Da hat sich mal jemand was gewünscht, das glaube ich, habe ich schon gespielt, aber der hier, das ist doch so ein Kultding. Und ab geht's!

Jetzt habe ich eine Frage an euch. Habt ihr richtig gute Freunde? Habt ihr richtig gute Freunde, also so in eurem engsten Bekanntenkreis? So richtig tolle, gute Freunde, die mit euch durch dick und dünn gehen, die euch in- und auswendig kennen. Ja, das ist schön. Ich nicht. Aber ich habe gute Moderatorenkollegen, wirklich. Ich benutze jetzt auch, also man kennt mich, also keine Ahnung, man kennt mich jetzt schon 2-3 Tage und weiß auch ganz geheime Geschichten von mir. Unter anderem eben diese hier, dass ich auch eine Ernährungs-App benutze, gell Maike? Eine Ernährungs-App benutze ich, wenn ich nicht gerade mich irgendwie mit natürlichen und frischen Sachen ernähre, dann gucke ich in diese Ernährungs-App und was muss ich lesen, welche ich angeblich benutze? Danke Heiko dafür. Lieferando, der kennt mich einfach auch zu gut. Er kennt mich zu gut. Es wird nichts mehr mit dir, Heiko. So, dann ist mir einer übrig geblieben. Mir ist einer übrig geblieben. Nicht wirklich. Und das ist auch nicht wirklich ein Musikwunsch gewesen. Und dennoch liegt er jetzt hier bei dir, Restal, weil er mega toll ist und weil er nicht gespielt wurde. Ohren auf Bad Oldesloe!

Dann blieb mir Mr. Bruce Springsteen übrig. Der hatte nämlich, da ging es um diesen 11. September. Und dieses Lied hatte ich dazu auch eben mit rausgesucht. Na, spielen wir es heute. Aktuell wie nie.

0: Mensch, jetzt war ich so entspannt.
1: Jetzt war ich so entspannt, ganz ehrlich.
0: Gloria Estefan, die hatte auch Geburtstag.

Oh, das holt uns ganz weit runter, oder? Das entspannt uns mal so richtig, richtig. Mir ist jetzt fast ein bisschen peinlich, also eigentlich nicht fast, sondern wirklich richtig peinlich für ziemlich viele Menschen, außer für den Heiko. Heiko, das ist dein Paukenschlag, aufgewacht.

mal von aus. Alles andere wäre gelogen, weil ich mich wirklich bemühe, vor jeder Sendung ein wenn ich jetzt Steckerl sage, ein Holzstab in den Rücken gesteckt, damit ich ganz aufrecht und hochdeutsch sitze und spreche. Hatte ich einen am Telefon in der Arbeit, gell? Das glaubt ihr nicht. Aus Hannover. Und ist ja bekannt, die Hannoveraner, die sprechen wirklich ein schönes Deutsch. So sauber. Da könnte man fast neidisch werden. Fast. Aber bin ich ja nicht. Aber auf jeden Fall hatte ich den hier am Telefon. Und irgendwie ging's halt so, keine Ahnung, er hatte schon gelächelt. Das war alles an meinem letzten Arbeitstag, der so lustig war, weil ich gedacht habe, die haben alle irgendwie, keine Ahnung, was intus. Auf jeden Fall musste er was rumsuchen und hin und her und her und hin. Und dann fragt er so, was ich denn, wo er denn jetzt rausgekommen wäre, wo ich denn bin. Na, sage ich, ja, was glauben Sie denn? Dann hat er mich irgendwie so schon in das Südliche hineingedingt. Und dann sage ich, woran haben Sie es erkannt? Und dann sagt er, am Dialekt. Sage ich zu ihm, hallo, ich spreche mein bestes Hochdeutsch. Und was gibt mir der zur Antwort? Was gibt mir der zur Antwort? Echt? Das ist ja voll krass. Da musste ich lachen. Aber ich habe mich wirklich bemüht. Wirklich?

Ach komm's, ist Restallzeit, da quatsch ich mir drauf. Ich kann da nicht anders, wenn ich so einen Break hab, da muss ich drauf quatschen. Eine Runde Disco Fox, Gloria Gaynor. Ach, ich kann mich auch nicht an euch satt sehen. Ich sehe euch gar nicht, aber ich würde so gern.

So, bevor das Augenrollen hier wieder ansteigt, werden wir ein wenig wechseln. Ein wenig, oh jo, die Bengels, wir wechseln. Walking down your street und stolpern nicht. Wäre ewig schade drum.

Das ist aber wild gewesen jetzt. Hui, wie hole ich euch da runter? Oder soll ich euch überhaupt runterholen? Ja, keine Ahnung. Auf jeden Fall spielen wir Dr. Alban, weil ich glaube, auch der ist mir übrig geblieben. Vermutlich hat er auch Geburtstag gehabt. Ich habe ja diesen dicken Geburtstagskalender. Hört denn? Den habe ich gerade hier so. Für 3 Monate. Also, 4 mal 3 Monate. Den schreibe ich sogar neuerdings mit Füller. Ich schreibe ja immer gern mit Füller. Also, jetzt neuerdings wieder, aber früher habe ich das auch schon gerne gemacht. Also, Dinge, die die Welt nicht interessiert, erzähle ich euch. Mein Name ist Sabine Baumeister, Sabines Restal alle 14 Tage. Besser ist das auch alle 14 Tage nur. 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Ding, ding, ding, ding, ding, ding.

So, jetzt kommen wir mal von diesem Hody, Hody, Hody Sound wieder ein bisschen zurück. Charles und Eddie, be a little easy on me. A little easy. Was die wohl meinen? Ich will's gar nicht wissen.

Beer Little Easy. Und der nächste, der liegt auch schon ganz lange rum. Von den Scorpions, The Eye of the Storm. Den habe ich sogar bei der Restal schon ein paar Mal reingezogen gehabt. Und dann, glaube ich, auch nicht gespielt. Ja, mit den Scorpions gehen wir in die letzte halbe Stunde Sabines Restal. Und es ist sehr, sehr schön, dass ihr da seid.

Ihr hört noch immer Sabines Resterl und ich spiele noch immer Sabines Resterl und ich bin noch immer Sabine Baumeister. Und was ich im Hintergrund alles erlebe, das könnt ihr euch nicht vorstellen. Wollt ihr auch nicht. Was ich euch jetzt erzählen muss, ich bin ja schwer auf Facebook unterwegs, weil ich bin ja vom alten Schlag. Ich bin von diesem alten Schlag mit diesem Insta und Schnick, Schnack, Schnuck habe ich nicht so viel am Hut. Ist mir irgendwie sehr komisch. Aber mein Facebook, das mag ich. Da weiß ich auch, ja, da kenne ich mich aus. Auf jeden Fall, da stieß ich jetzt auf einen Menschen. Also wird da ja tausend so Sachen, wird der immer vorgeschlagen. Und da wurde mir gezeigt, ein Mensch, ein Schäfer, der wurde interviewt und so, bla bla. Und dann sagt er, ja, er ist seit den 80ern bei den Schafen, also seit den 80ern ist er Schäfer. Und dann denke ich so bei mir, na, ist er eigentlich auch noch nicht so lang, oder? Aber der sieht viel älter aus, als das, so wie lange er da schon dabei ist irgendwie. Und geht's euch genauso? Geht es euch eigentlich genauso, dass diese Zeit, diese 80er, das liegt noch direkt neben euch? Und dabei ist es irgendwie 40 Jahre her. Das erschüttert mich jedes Mal wieder. Es ist, als wäre es gestern gewesen.

Der nächste ist mir übrig geblieben, ein Restteil meiner Sendungen. Und das ist irgendwie, ich hatte ihn eigentlich im Englischen reingezogen. Und dann habe ich ihn, also für die Freitagssendung, und dann habe ich ihn aber irgendwie die ganze Woche immer, egal wo ich eingeschaltet habe, habe ich ihn gehört. Dann habe ich mir gedacht, ach, weißt du was, spielst du ihn in Deutsch? Spielst du ihn in Deutsch? Die deutsche Version von Oh. Und dann war es so, dass er dann auch nicht mehr gepasst hat. Aber am Dienstag bei den Restallen, da haben wir Zeit dafür, weil ich ja auch weiß, dass die Maike so gern diese Schlager hört. Ist ja ein deutsches Lied.

Ich weiß ja nicht, wovon ihr jetzt dann gleich träumt, wenn ihr ins Bett geht. Vielleicht geht ihr auch gar nicht ins Bett, weil ihr durcharbeiten müsst. Vielleicht träumt ihr aber auch von Manuel. Katharina Valente.

Midnight Without You. Ich werde meine Mitternacht ohne euch leider erleben müssen, weil ich jetzt dann weg bin. Rigoros wird mir der Strom weggenommen, um mit euch Kontakt zu halten. Ah, die sind aber auch gemein. Schön war's mit euch. Mir hat es gut gefallen, mir gefällt es immer gut, wenn ich mit euch hier irgendwie Musik hören darf und dazu meinen Senf abgeben. Das mache ich schon sehr gern. Ihr schaltet bitte nicht ab, denn ich gebe jetzt ab an die jeweiligen Nachtprogramme, die für euch wunderbare Musik zurechtgelegt haben. Die, die in die Nachtschicht müssen oder bereits mittendrin stecken, die werden unterhalten sein. Für andere gibt es vielleicht noch sanfte Klänge zum Hinübergleiten in die Nachtruhe. Sei es wie es ist, Radio ist immer für euch da und wir Moderatoren ausgesprochen gerne. Wenn ihr natürlich nicht in die Sendepläne guckt, habe ich so einen klitzekleinen Ausblick. Morgen Abend guckt ihr auf jeden Fall rein. Da haben die Stationsbetreiber für euch ganz sicher ein Ersatzprogramm fürs Bergfest, das im Urlaub ist. Urlaub. Donnerstagabend Mr. Retro Charts himself, Thomas Flegel. Der begleitet uns morgen Abend durch irgendein Jahr aus den, lasst mich raten, 70ern. Haha, mein Jahrgang, die mag ich. Dann, was habe ich denn am Freitag? Ach, so ein Zufall. Sabines Wochenende ab 18 Uhr. Das wäre dann wieder mit mir. Hui. Ich könnte euch jetzt noch das Wochenende in Ausblick stellen. Samstag früh der Harald. Oh, der Harald. Dann Samstagabend der Jack. Dann... Ach, wisst ihr was? Das machen wir am Freitag. Jetzt schauen wir, dass wir ins Bett kommen oder durch die Nachtschicht. Und morgen früh in alter Frische gut gelaunt. Heraus aus diesem Ganzen. Es war mir eine Ehre und ein herzliches Dankeschön nach da draußen. In 14 Tagen spätestens können wir uns bei den Restern wiederhören. Dazwischen zweimal Wochenende. Gut, was weiß ich noch? Ja, nix. Guten Abend, gute Nacht. Bis denne dann. Und bleibt aufrecht. Ihr wisst, alles andere gibt keinen Sinn.

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